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Mein Name ist Klaus Viehweg. Ich lehre als Professor für Philosophie an der Friedrich-Schiller-Universität Jena. Und mein Forschungsschwerpunkt ist seit Jahrzehnten die Philosophie Hegels. Die drei Hauptfacetten der Programmatik zielen auf verschiedene, aber verbundene Aspekte des Bewusstseinsgangs. Das Bewusstsein gilt als Geist, insofern dieser in der Form des Verhältnisses auftritt oder erscheint. Erscheinung beinhaltet den Unterschied im Bewusstsein, die Beziehung des Gedankens auf einen Gegenstand. Somit handelt es sich um den phänomenalen Geist, der sich prinzipiell im Status seiner Relationalität befindet. Die aufeinanderfolgenden Stationen des Weges dieses erscheinenden Wissens als verschiedene Gestalten des Geistes sind Wegmarken seiner eigenen Bewegung zu sich selbst. Keine chaotische oder bloß chronologische Geschichte intellektueller Gehalte und Formen. Diese Reise beinhaltet den Gang von der Relativität zur Aufhebung dieser Relativität in der Absolutheit oder vom Unreinen zum reinen Wissen. Sie manifestiert die Dynamik der Verhältnisstruktur des Bewusstseins, den Weg vom Verhältnis zum Selbstverhältnis, der Aufhebung des dualistischen Bewusstseinsparadigmas im neuen monistischen Paradigma des Denkens, des Denkens. Relativität, Dualität, Phänomen und Vorstellung sind Markenzeichen des Skeptizismus. Die Wendung vom sich vollbringenden Skeptizismus, vom Weg des Zweifels, gründet sich auf Hegels tieflotendem Wissen über den altgriechischen, pyrrhonischen wie neuen idealistischen Skeptizismus als herausgehobene Formen des phänomenalen, des erscheinenden Wissens. Im Dogmatismus werde ein endliches, im Verhältnis stehendes, als absolutes gesetzt. Gegen diesen Fall der Stützung des Wissensanspruchs auf einen Pol der Relation wird der zweite Fall, der andere Pol des Verhältnisses, geltend gemacht. Somit auf die Relativität, auf die dem Bewusstsein eigene Struktur des Verhältnisses, des Gegensatzes insistiert. Es erfolgt so stets die Negation des Anspruchs der sich dogmatisch setzenden einen Seite. Hier wird wiederum deutlich, warum Hegel schon früher die fünf Tropen des Sextus Empiricus als Hauptwaffe gegen jeglichen Dogmatismus kennzeichnete. Einer supponierten Singularität, Dogma, wird mittels der Negation die zweite Seite ihres Gesichts, die Dualität, entgegengehalten. Ein Ausdruck des inneren Gegensatzverfasstseins des Bewusstseins selbst.

Zweifel geht dubium oder dubidare geht wohl auf duo, dual zurück, im englischen doubt. Der sich vollbringende Skeptizismus führt zu alle Wissensansprüche des erscheinenden phänomenalen Wissens ad absurdum, indem er ihnen die eigene zweite Seite, das zweite Moment zeigt, die andere Seite der gleichen Medaille. Jedoch führt die noch zu behandelnde Selbstprüfung des Bewusstseins auch zur Selbstrestruktion des Skeptizismus, zur Aufhebung der dualen Struktur. In seinem eigenen Vollbringen, in seinem reinigen Verfahren bis hin zum reinen Wissen gleicht er einem hochwirksamen Kathartikon, also einem reinigenden Abführmittel, das sich jedoch selbst mit abführen muss. Aber wie die duale Struktur im Selbstverhältnis aufgehoben wird, so erfolgt die Inklusion der Dualität im monistischen Philosophieren in Form der Integration als dessen negativer freier Seite. Auch in dieser Hinsicht beinhaltet das Werk die Befreiung vom Muster des Bewusstseins. Hegel gelingt so mit seiner ersten umfangreichen Monographie ein genialer Wurf, der ihn sofort in die erste Reihe der Philosophie katapultiert. Allerdings stellt sich außer seinen Freunden Sinclair und Niethammer die philosophische Öffentlichkeit taub. Mit der Phänomenologie beginnt eine neue Epoche in der Geschichte der Philosophie. Die an den Universitäten herrschenden Bewusstseinsphilosophen vermochten dies zu ignorieren und noch ein Jahrzehnt lang eine akademische Laufbahn Hegels zu be- und verhindern. Locker formuliert, die Reise des Gedankens als Odyssee im Denkkosmos hin zum Standpunkt der Wissenschaft, zum reinen begreifenden Denken, hat bis heute seine Faszination nicht verloren. Auch wenn die Befreiung vom überkommenen Muster des Bewusstseins, also der Weg vom Dualismus zum Monismus, vom Verhältnis zum Selbstverhältnis, bis heute noch nicht das angestrebte Ergebnis erreicht hat. Die Schrift offeriert mit ihren Darstellungen zum erscheinenden Wissen für Kultur wie geistesgeschichtliche Gedanken einen unerschöpflichen Fundus. Natürlich kommt die Buntheit der Palette besonders im Reich der Philosophie zum Ausdruck. Hier spannt sich der Bogen der meist inkognito auftretenden von Platon, Aristoteles, Epiktet, Marc Aurel und Sextus über Jakob Böhme und Bruno, Descartes, Spinoza, Rousseau und Hume, von den französischen Enzyklopädisten bis hin zu Thomas Reed, Jacobi und Schulze, von Kant, Fichte und Schelling bis zu den Romantikern. Ähnlich wie bei Raphaels Meisterwerk, ein faszinierendes Gemälde der Schule der Philosophie. Das Erheben eines Wissensanspruchs beinhaltet die einfache formelle Struktur des Entschlusses und damit des Auftaktes des Prüfens, also den strengen Prüfvorgang und dessen Resultat. Die Methode der Ausführung dieses gewaltigen intellektuellen Unternehmens muss Hegel zufolge ohne Einschränkung in der Selbstprüfung des Bewusstseins bestehen, womit ein Lehrstück für Wissenschaftlichkeit geboten wird, angezeigt durch die Garanten Unvoreingenommenheit und inhaltliche Voraussetzungslosigkeit. Das Bewusstsein wird also am eigenen, von ihm gesetzten Maßstab gemessen. Es darf kein von außen herangetragenes Kriterium zum Einsatz kommen. Den Prüfstein gibt das Bewusstsein selbst, ohne dass es von außen belehrt, gewiesen oder gegängelt wird. Bei Nichtbeachtung dieser Forderung stürzt jegliches philosophisches Unternehmen in den Dogmatismus, der bloßen Annahme eines anderen Kriteriums. Der Kern der Untersuchung liegt so in der Vorurteilsfrage.

freien Vergleichung des Bewusstseins mit sich selbst, in einer immanenten Prüfung bzw. immanenten Kritik. Was das auftretende Bewusstsein als das Wahre bekundet, haben wir an dem von ihm selbst fixierten, in seiner Struktur liegenden Prüfstein zu messen, seinen Wissensanspruch daran, was es für sich selbst in Anspruch nimmt. Ob Gedanke und Gegenstand sich entsprechen, ob der Gedanke dem Gegenstand oder der Gegenstand dem Gedanken entspricht. Das Bewusstsein wird von der Gedankenlosigkeit über sich selbst geprägt, so Hegel. Es bringt die beiden Momente seiner selbst letztlich nicht zusammen. Neigt sich einmal zur einen Seite der Existenzbehauptung bloß vorfindlicher Phänomene, eben dass der Gegenstand ganz ohne die Vorstellung von ihm ist. Es müssten Dinge gegeben sein, bevor Verhältnisse eingesehen werden können. Zum anderen behauptet es, dass B, der Gegenstand, ausschließlich die eigene innere Vorstellung ist. Mit solch je einseitigen Versicherungen, die seiner eigenen Verhältnis- oder Gegensatzstruktur zuwiderlaufen, verkennt das Bewusstsein sich selbst und darf deswegen auf seine Gedankenlosigkeit hingewiesen werden, ohne dass darin das Prinzip der Voraussetzungslosigkeit angetastet wird. Im Gegenteil, das Bewusstsein wird in seinem Anspruch radikal beim Wort genommen und auf dem konsequenten Vollzug seiner eigenen Struktur hingewiesen, an die ihm interne Dualität erinnert, von welcher das Bewusstsein stets wieder absieht. Das Bewusstsein macht darin selbst die Erfahrung, jeweils wieder auf seine andere Seite geworfen zu werden, auf die Negation einer erreichten Gestalt. Es erfährt die Relativität, die Endlichkeit, die Unzulänglichkeit des jeweils erhobenen Wissensanspruchs. Wenn zufällig wieder ein neuer Anspruch auftaucht, fällt dieser derselben Vernichtung anheim. Der permanente Wechsel von Gegebenheit und deren Zerstörung. Aber das Bewusstsein vergisst hierbei seine von ihm verlangte konsequente Durchführung. Es verkennt den jeweils generierten neuen positiven Gehalt. Sonst müsste es seine eigene Struktur preisgeben. Daher muss die Relativität in aller Härte festgehalten und somit die Umkehrung des Bewusstseins selbst demonstriert werden. Dies stellt eine legitime Zutat dar. Die These der Philosophie, bekannte These Determinatio est negatio, beinhaltet mit gleicher Geltung die These Negatio est determinatio. Mit dieser Figur der bestimmten Negation haben wir die Kernoperation der Dynamik des Stufengangs, der stringenten Übergänge zur neuen Gestalt, also der Generierung des gesamten Weges, das Prinzip, so Hegel, wodurch sich der Fortgang durch die vollständige Reihe der Gestalten von selbst ergibt. Diese aus dem Bewusstseinsparadigma selbst stammende, aber von ihm verkannte Rechtfertigung der logischen Hauptoperation der bestimmten Negation, der berühmten hegelischen Aufhebung als Einheit von Vernichten, Bewahren und Höherheben, liefert Hegel explizit später. Zitat, das Einzige, um den wissenschaftlichen Fortgang zu gewinnen, ist die Erkenntnis des logischen Satzes, dass das Negative ebenso sehr positiv ist oder dass sich das Widersprechende sich nicht in Null, in das abstrakte Nichts auflöst, sondern wesentlich nur in die Negation seines besonderen Inhalts. Oder dass eine solche Negation nicht alle Negation, sondern die Negation der bestimmten Sache, die sich auflöst, ist, dass also im Resultate wesentlich das enthalten ist, woraus es resultiert. Ende des Zitats. Diese aus der Bewusstseinsstruktur legitimierte Zutat kennzeichnet Hegel als Umkehrung des Bewusstseins selbst. Diese Beziehung zwischen der Umkehrung des Bewusstseins selbst und dem Skeptizismus bekommt herausgehobenes Gewicht zugemessen. Der noch eigens zu traktierende Skeptizismus avanciert dann zu einer Hauptstation des Wesens.

Weges zur Mitte, zum neuralgischen Umkehrungspunkt. Er ist die Umkehrung des Bewusstseins selbst. Die Höllenfahrt des sich vollbringenden Skeptizismus bahnt dem Geist die Himmelfahrt zum Standpunkt der Wissenschaft. Die Hauptstationen der Route hin zur Begründung des neuen Wissens finden sich im Inhaltsverzeichnis sowohl auch in Hegels Selbstanzeige der Schrift. Längeres Zitat. Sie fasst die verschiedenen Gestalten des Geistes als Stationen des Weges in sich, durch welchen er reines Wissen oder absoluter Geist wird. Es wird daher in den Hauptabteilungen dieser Wissenschaft, die wieder in mehrere zerfallen, das Bewusstsein, das Selbstbewusstsein, die beobachtende Vernunft, die handelnde Vernunft, der Geist selbst als sittlicher, gebildeter und moralischer Geist und endlich als religiöser in seinen unterschiedlichen Formen betrachtet. Der dem ersten Blick sich als Chaos darbietende Reichtum der Erscheinungen des Geistes ist in eine wissenschaftliche Ordnung gebracht, welche sie nach ihrer Notwendigkeit darstellt, in der die Unvollkommenen sich auflösen und in höhere übergehen, welche ihre nächste Wahrheit sind. Die letzte Wahrheit findet sie zunächst in der Religion und dann in der Wissenschaft als dem Resultate des Geistes. Diese Selbstbestimmung des Geistes vollzieht sich als schrittweise Anreicherung, bis das Wissen seine kritische Masse erreicht hat. Zugleich geht es in diesen stufenförmigen Wandlungen stets um die gegensätzliche Grundverfasstheit des Bewusstseins und dessen Umkehrung. Im Blick auf die Grundkonstitutiva von Kants Philosophie bekräftigt der Autor, dass dieses Denken einerseits die Schranken des alten Paradigmas in revolutionärer Weise bricht, andererseits stellt jedoch Kants Behandlung der theoretischen und praktischen Vernunft die vollständige Ausbildung des unaufgelösten Widerspruchs des Bewusstseins dar. Sie ist somit die Bewusstseinsphilosophie par excellence. Sie enthält, so Hegel, später unmissverständlich, ganz nur Bestimmungen der Phänomenologie. Bildlich gesprochen beinhaltet die Wegstrecke Aufsteigen, Innehalten, Einkehr und Erinnern, Umdrehen und Umkehren, Abwege und Sackgassen, Knoten der Verdoppelung und Vervielfältigung der verschiedenen Schienen. Das Grundthema der Komposition wird in vielfältigen Variationen durchgespielt. Bis zum Finale. Die Szenerie, die Bühnenbilder, wie die Rollen wandeln sich. Das Grundmotiv und der Held bleibt jedoch der schon in der Anfangsgestalt präsente, der noch unterbestimmte Geist, der sich sukzessiv selbst bestimmt, zu sich selbst kommt, frei wird. Der vom Standpunkt des Bewusstseins gestattete Geist kommt zu seinem eigenen Standpunkt, dem der Wissenschaft. Im begreifenden Denken hat sich ein neues Muster philosophischen Wissens konstituiert.